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1: Die Plunzen und die Leberwurst. Eine rührende Ballade über das schreckliche Ende zweier verliebter Würste.

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1: Dies ist ein beinhartes Protestlied. Allerdings ist der Protest nicht gegen irgendjemanden besonderen gerichtet, sondern gegen jedermann, so auch gegen mich selbst.

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2: Mit Alexander Fekonja. Wer in letzter Zeit ein Hotel über eine Buchungsplattform gebucht hat, sollte aufpassen. Cyberbetrüger nutzen momentan vermehrt bestehende Hotelbuchungen, um an Kreditkartendaten zu gelangen. Schuld dürfte ein Datenleck bei Booking.com im April gewesen sein. Sophie Weinhandel.
3: Die Masche ist besonders raffiniert. Die Täter wissen genau, in welchem Hotel man war und wie man heißt. Sie schicken dann eine WhatsApp-Nachricht, die scheinbar vom Hotel oder von Booking.com stammt und behaupten, es stehe eine Rückerstattung aus. Wer dann auf den mitgeschickten Link klickt, landet auf einer gefälschten Webseite und gibt dort seine Kreditkartendaten an. Laut dem Schweizer Bundesamt für Cybersicherheit haben sich die Meldungen zu solchen Fällen im Mai im Vergleich zum Vormonat verdreifacht.
2: Deswegen die Warnung, niemals auf Links in solchen Nachrichten klicken und im Zweifelsfall direkt beim Hotel anrufen. Wer bereits Kreditkartendaten eingegeben hat, sollte sofort seine Bank kontaktieren und die Karte sperren lassen. Im Fall einer gesunden Frau, der in Linz aufgrund einer falschen Krebsdiagnose fälschlicherweise die Gebärmutter entfernt wurde, sind die Vergleichsgespräche mit dem Kepler Universitätsklinikum jetzt gescheitert. Die Frau hat zwar 70.000 Euro Entschädigung bekommen, ihr Anwalt kritisiert aber, dass die Klinik keinen Fehler eingestanden hat und mögliche Folgeschäden noch gar nicht abschätzbar seien. Die Ermittlungen der Staatsanwaltschaft wegen fahrlässiger Körperverletzung laufen noch an. Heute Vormittag ist in einem Schwimmbad im burgenländischen Leupersbach wegen eines technischen Defekts Chlorgas ausgetreten. Der Badebetrieb ist deshalb bis morgen eingestellt, schreibt die Gemeinde auf Facebook. Verletzt wurde bei dem Vorfall niemand. Die Einsatzkräfte der Feuerwehr haben ein Rohr abgedichtet und die Anlage wird überprüft, informiert die Polizei. Und keine Parkplätze, keine andere Wahl, hat sich ein Lastwagenfahrer gedacht und sein Fahrzeug unbeleuchtet auf dem Seitenstreifen einer deutschen Autobahn einfach abgestellt, um Pause zu machen. Der Fahrer hat der Polizei erklärt, er habe seine Lenkzeit überschritten und müsse Pause machen. Ihn erwartet nun aber eine Geldstrafe. Das Problem dahinter, in Deutschland fehlen schätzungsweise zufolge rund 20.000 Parkplätze entlang der Autobahnen.
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5: Ja, und jetzt könnte man eigentlich mit dem Lesen anfangen. 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Trude Marzig. 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

Ja, bis zum Molk dauert es noch ein bisschen. Das ist ein bisschen üben. 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Sie war gar nicht so kompliziert, dass man dabei den Faden verliert. Doch was man aus so Geschichten lernt, nicht gut ist, wenn man was entfernt, was man des Öfteren doch verwendet. Und damit ist das Lied.

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1: Mit Alexandra Fekonja. Wer in letzter Zeit ein Hotel über eine Buchungsplattform gebucht hat, sollte aufpassen. Cyberbetrüger nutzen momentan vermehrt bestehende Hotelbuchungen, um an Kreditkartendaten zu gelangen. Schuld dürfte ein Datenleck bei Booking.com im April gewesen sein. Sophie Weinhandel.
2: Die Masche ist besonders raffiniert. Die Täter wissen genau, in welchem Hotel man war und wie man heißt. Sie schicken dann eine WhatsApp-Nachricht, die scheinbar vom Hotel oder von Booking.com stammt und behaupten, es stehe eine Rückerstattung aus. Wer dann auf den mitgeschickten Link klickt, landet auf einer gefälschten Webseite und gibt dort seine Kreditkartendaten an. Laut dem Schweizer Bundesamt für Cybersicherheit haben sich die Meldungen zu solchen Fällen im Mai im Vergleich zum Vormonat verdreifacht.
1: Deswegen die Warnung, niemals auf Links in solchen Nachrichten klicken und im Zweifelsfall direkt beim Hotel anrufen. Wer bereits Kreditkartendaten eingegeben hat, sollte sofort seine Bank kontaktieren und die Karte sperren lassen. Im Fall einer gesunden Frau, der in Linz aufgrund einer falschen Krebsdiagnose fälschlicherweise die Gebärmutter entfernt wurde, sind die Vergleichsgespräche mit dem Kepler-Universitätsklinikum jetzt gescheitert. Die Frau hat zwar 70.000 Euro Entschädigung bekommen, ihr Anwalt kritisiert aber, dass die Klinik keinen Fehler eingestanden hat und mögliche Folgeschäden noch gar nicht abschätzbar seien. Die Ermittlungen der Staatsanwaltschaft wegen fahrlässiger Körperverletzung laufen noch an. Heute Vormittag ist in einem Schwimmbad im burgenländischen Leupersbach wegen eines technischen Defekts Chlorgas ausgetreten. Der Badebetrieb ist deshalb bis morgen eingestellt, schreibt die Gemeinde auf Facebook. Verletzt wurde bei dem Vorfall niemand. Die Einsatzkräfte der Feuerwehr haben ein Rohr abgedichtet und die Anlage wird überprüft, informiert die Polizei. Und keine Parkplätze, keine andere Wahl, hat sich ein Lastwagenfahrer gedacht und sein Fahrzeug unbeleuchtet auf dem Seitenstreifen einer deutschen Autobahn einfach abgestellt, um Pause zu machen. Der Fahrer hat der Polizei erklärt, er habe seine Lenkzeit überschritten und müsse Pause machen. Ihn erwartet nun aber eine Geldstrafe. Das Problem dahinter, in Deutschland fehlen schätzungsweise zufolge rund 20.000 Parkplätze entlang der Autobahnen.
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0: Aber du, Hans, jetzt müssen wir wirklich gehen. Ja, wir müssen nach
1: Hause.
0: Also
1: bitte,
0: wir müssen.
1: So gehen wir halt, in Gottes Namen. So, es war sehr schön
0: ja,
1: bei Ihnen,
0: wirklich.
1: Frau Marie.
2: Das freut
1: wirklich
2: mich sehr.
1: Paul, bitte, frag Sie, aber stehst du sicher?
0: Du hörst, ich stehe genauso sicher wie du.
1: Auf Wiedersehen.
2: Und bitte kommen Sie bald wieder.
1: Ja, morgen sind wir wieder da.
2: Das ist
0: morgen?
1: Was?
0: Nein. Wir bleiben lieber gleich da.
1: Bravo.

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1: Mit Alexander Fekonja. Wer in letzter Zeit ein Hotel über eine Buchungsplattform gebucht hat, sollte aufpassen. Cyberbetrüger nutzen momentan vermehrt bestehende Hotelbuchungen, um an Kreditkartendaten zu gelangen. Schuld dürfte ein Datenleck bei Booking.com im April gewesen sein. Sophie Weinhandl.
2: Die Masche ist besonders raffiniert. Die Täter wissen genau, in welchem Hotel man war und wie man heißt. Sie schicken dann eine WhatsApp-Nachricht, die scheinbar vom Hotel oder von Booking.com stammt und behaupten, es stehe eine Rückerstattung aus. Wer dann auf den mitgeschickten Link klickt, landet auf einer gefälschten Webseite und gibt dort seine Kreditkartendaten an. Laut dem Schweizer Bundesamt für Cybersicherheit haben sich die Meldungen zu solchen Fällen im Mai im Vergleich zum Vormonat verdreifacht.
1: Deswegen die Warnung, niemals auf Links in solchen Nachrichten klicken und im Zweifelsfall direkt beim Hotel anrufen. Wer bereits Kreditkartendaten eingegeben hat, sollte sofort seine Bank kontaktieren und die Karte sperren lassen. Im Fall einer gesunden Frau, der in Linz aufgrund einer falschen Krebsdiagnose fälschlicherweise die Gebärmutter entfernt wurde, sind die Vergleichsgespräche mit dem Kepler-Universitätsklinikum jetzt gescheitert. Die Frau hat zwar 70.000 Euro Entschädigung bekommen, ihr Anwalt kritisiert aber, dass die Klinik keinen Fehler eingestanden hat und mögliche Folgeschäden noch gar nicht abschätzbar seien. Die Ermittlungen der Staatsanwaltschaft wegen fahrlässiger Körperverletzung laufen noch an. Heute Vormittag ist in einem Schwimmbad im burgenländischen Leupersbach wegen eines technischen Defekts Chlorgas ausgetreten. Der Badebetrieb ist deshalb bis morgen eingestellt, schreibt die Gemeinde auf Facebook. Verletzt wurde bei dem Vorfall niemand. Die Einsatzkräfte der Feuerwehr haben ein Rohr abgedichtet und die Anlage wird überprüft, informiert die Polizei. Und keine Parkplätze, keine andere Wahl, hat sich ein Lastwagenfahrer gedacht und sein Fahrzeug unbeleuchtet auf dem Seitenstreifen einer deutschen Autobahn einfach abgestellt, um Pause zu machen. Der Fahrer hat der Polizei erklärt, er habe seine Lenkzeit überschritten und müsse Pause machen. Ihn erwartet nun aber eine Geldstrafe. Das Problem dahinter, in Deutschland fehlen schätzungsweise zufolge rund 20.000 Parkplätze entlang der Autobahnen.
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1: Mit Helene Feichtenhofer. Schönen guten Morgen. Die Hälfte der Lehrerinnen und Lehrer fühlen sich im Job psychisch belastet. Grund sind Stress, zu große Klassen und Papierkram. Und auch um ihre Schülerinnen und Schüler machen sich die Lehrer Sorgen, denn auch denen gehe es mental oft nicht gut, weiß Christoph Helm von der Johannes Kepler Uni.
2: Wir haben einen großen Anteil von Lehrkräften, etwa ein Drittel, die sagen, dass mindestens 2/3 ihrer Schüler und Schüler psychisch belastet sind. Und jede zweite Lehrperson sagt, dass fast alle Schüler und Schülerinnen in ihrer Klasse durch Social Media und Handy belastet sind.
1: 2/3 der Lehrer versuchen da laut eigenen Angaben in ihren Klassen mit Bewegungs- und Entspannungsübungen oder auch mit persönlichen Gesprächen dafür zu sorgen, dass sich die Kinder in den Klassen wohler fühlen. Im Raum St. Pölten ermittelt die Polizei gegen eine Jugendbande. Die Jugendlichen sind zwischen 14 und 18 Jahren und auf ihr Konto sollen Sachbeschädigungen, ein versuchter Einbruch in einen Automaten und Graffitis gehen. Einer der Jugendlichen soll auch einen Schaffner geschlagen haben, nachdem die Gruppe ohne Tickets in einem Zug erwischt wurde. Bei einer Schießerei im US-Bundesstaat Ohio sind auf einem Festival 12 Menschen angeschossen worden, 2 schweben in Lebensgefahr. Die Polizei geht davon aus, dass es mindestens 2 Schützen gegeben hat, die vermutlich aufeinander geschossen haben. Eine Fahndung nach den Verdächtigen läuft noch. Fußball bei der WM, die kommende Woche beginnt, darf das Team aus dem Iran nur an den Spieltagen für seine WM-Partien in die USA einreisen. Nach den Spielen muss die Mannschaft die USA noch am selben Tag wieder verlassen und in ihr Quartier in Mexiko zurückkehren, so der iranische Botschafter. Der Grund ist der Krieg zwischen den USA und dem Iran.
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1: Mit Conny Diebald. Rund 4.800 Lehrerinnen und Lehrer haben sich heuer für die verpflichtenden Sommerschulen gemeldet für Kinder mit schlechten Deutschkenntnissen. Für die Lehrer bedeutet das zusätzlichen administrativen Aufwand und der belastet ohnehin schon viele, zeigt jetzt eine aktuelle Studie. Christoph Helm von der Johannes Kepler Uni.
2: Das eine sind die administrativen Tätigkeiten, die Sie als sehr belastend wahrnehmen. Und zum anderen sind es die Klassengröße, die oft zu vielen Schülern in der Klasse, die Sie als belastend wahrnehmen. Dann auch beispielsweise Schul- und Unterrichtsentwicklungsarbeit.
1: Rund die Hälfte der Lehrerinnen und Lehrer berichten von großen Belastungen, unter denen sie stehen. Trotzdem sehen im Vergleich zur Gesamtbevölkerung besonders viele Lehrkräfte Sinn in ihren beruflichen und privaten Tätigkeiten. Als letzte große Ratingagentur hat nun auch Morningstar Österreich die Bestnote RRR entzogen und die Kreditwürdigkeit Österreichs auf AA runtergesetzt, weil sich die Schuldenkennzahlen weiter verschlechtert hätten. Den Ausblick setzt die Ratingagentur aber auf stabil. Ein Auto ist in der Nacht auf Samstag in eine Bankfiliale in Krems gekracht. 2 Meter hohe Scheiben sind dabei zerstört worden. Die schwangere Autofahrerin ist unverletzt geblieben. Warum sie in die Filiale gekracht ist, ist noch nicht bekannt. Die Feuerwehr hat die Reste der Glasfront entfernt und das Bodenfenster, das direkt in die Filiale führt, mit Holzstaffeln und Schalttafeln verschlossen. Vorübergehend überwacht jetzt ein privater Sicherheitsdienst die Bankfiliale. Laola-Weltrekordversuch gestern in Mexiko-Stadt. Wenige Tage vor Beginn der Fußball-WM haben tausende Menschen auf einer Strecke von 2 Kilometern versucht, die größte Welle aller Zeiten zu machen. Laut Kulturbehörde ist das auch gelungen. Ob sich wirklich ein neuer Weltrekord ausgegangen ist, will Guinness World Records aber noch prüfen.
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1: Mit Conny Diebald. Immer mehr junge Österreicherinnen und Österreicher machen ein freiwilliges soziales Jahr. Rund 1.900 waren es im Vorjahr. Das sind um 200 mehr als noch 2024 gewesen. Mehr von Helene Feichtenhofer.
2: Am häufigsten engagieren sich die jungen Menschen da freiwillig im Rettungswesen, in der Sozial- und Behindertenhilfe oder in der Betreuung von Kindern und älteren Menschen. Formal handelt es sich beim freiwilligen Sozialjahr um ein Ausbildungsverhältnis. Es kann zwischen 6 und 12 Monate dauern und pro Monat gibt es ein Taschengeld von 550 Euro. Im Schnitt sind die jungen Menschen, die dieses soziale Jahr nutzen, 19 Jahre alt.
1: Männer können sich ein freiwilliges soziales Jahr, das mindestens 10 Monate dauert, auch auf den Zivildienst anrechnen lassen. Unfall gestern auf einem Schießstand in der Nähe von Innsbruck. Eine 6-köpfige Gruppe hat dort mit einem Trainer das Schießen geübt. Dabei hat ein 51-Jähriger beim Hantieren mit seiner Waffe ungewollt einen Schuss abgegeben und das Projektil hat den Mann am Fuß getroffen. Jetzt ermittelt die Polizei, wie es zu dem Unfall kommen konnte und ob alle Sicherheitsvorschriften eingehalten wurden. Zu Geisterfahrern sind gestern Abend gleich mehrere Autofahrer in Deutschland geworden. Auf der A8 kurz nach der Grenze zu Salzburg hatte sich nach einem Unfall ein Stau gebildet. Mehrere Autolenker haben daraufhin umgedreht und sind als Geisterfahrer durch die Rettungsgasse zurückgefahren. Die bayerische Polizei hat sie gestoppt. Den Autofahrern droht jetzt ein Fahrverbot. In Monte Carlo steht heute der Formel-1-Klassiker am Programm und da könnte Kimi Antonelli seine Siegesserie weiter fortsetzen. Der 19-jährige Jüngster hat schon die vergangenen 4 Rennen gewonnen. Heute startet der Mercedes-Pilot aus der Pole-Position. Neben ihm geht Red Bull-Star Max Verstappen ins Rennen. Los geht's um 15 Uhr.
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5: Ein herzliches Servus zu meiner Sendung So klingt's bei uns in Wien. Es freut mich, dass Sie dabei sind. Ich habe heute eine Musikauswahl getroffen, die sich danach richtet, nach den Künstlern, die bei der Wiener Liedrathausgala die letzten Jahre teilgenommen haben. Und eine davon ist Marika Sobotka. Sie war wirklich bis zu ihrem Tod eigentlich fast jedes Jahr dabei. Und von ihr hören wir jetzt Wien, ich gehöre zu dir.

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1: Ja, das war Montelar von Herbert Schöndorfer und Viktor Buslusny, die das auch gemeinsam als die neuen Schrammeln mit Bernadette Schlembach jetzt gespielt haben. Sie sind die Musiker, die bei der Wiener Literathausgala immer die Sänger begleiten. Die Wiener Literathausgala wurde 1999 bereits von den drei großen Wiener Liedvereinigungen ins Leben gerufen, nämlich von Echten Werner, das Wiener Lied und der Robert-Bosch-Vereinigung. Und der Kurt Landsmann, der einzige Bezirksvorsteher von Floridsdorf und Präsident von die Echten Werner, hat mit dem Ehrenschutz von Michael Häupl den großen Festsaal für diese Gala gewinnen können und der war tatsächlich immer gut gefüllt. Leider war dazwischen eine Corona-Pause und trotzdem findet dieses Jahr am 7. Juni die 23. Gala statt, in einem bisschen kleineren Rahmen, aber auf jeden Fall wieder unter der Leitung von Wolf Frank von der Robert-Bosch-Vereinigung, der als einziger noch übergeblieben ist und trotzdem diese Gala weiter am Leben erhält. Und ihn hören wir jetzt mit Vorstadtblues.

0: Um Wien zu lieben, haben wir jetzt gehört von Wolf Aurich, dem Papa von Wolfi Frank, der auch immer bei der Wiener Lied Rathaus Gala dabei ist, leider dieses Jahr aus gesundheitlichen Gründen nicht. Wir wünschen auf diesem Wege baldige Besserung. Viele Jahre, eigentlich bis zu seinem Tod, hat Peter Rapp die Wiener Lied Rathaus Gala moderiert. Und ich habe tatsächlich eine einzige Aufnahme in meinem Radioarchiv gefunden, wo er gemeinsam mit dem Hans-Ecker-Trio Stölz meine Ross im Stall singt. Und die hören wir jetzt. Und anschließend Skrieberl im Kinn, gesungen von Dini Keinrad, begleitet von Peter Havlicek und Karl Hodiner, der auch oft bei der Rathausgala dabei war, aber leider auch inzwischen verstorben ist.
1: Der Rudi, Peter, schaut einmal da hinten ins Extrazimmer. Schau, wie dort sitzt. Im Extrazimmer, der Peter Rapp ist da. Ja, servus, Peter.
2: Ja, ich habe einen besonderen Wunsch.
1: Ja, was denn?
2: Also, ich find's lieb, dass ihr mich einladet zu dem Lied, weil das ist eins meiner Lieblingslieder, wenn es der Hans Moser oder der Paul Hörbeck, und die werden mir's verzeihen, wenn ich es jetzt auch einmal singe, weil leider kennen die zwar nicht mehr. Also.

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Ja, das war Horst Mähler mit seinem Gokula. Und er war natürlich auch ein wesentlicher Bestandteil von der Wiener Liedrathausgala, aber ist eben leider auch nicht mehr dabei. Das ist ein bisschen eine traurige Geschichte, dass in unserer Musikszene leider schon so viele große Künstler gegangen sind. Und bei diesem Thema fällt mir auch gleich noch eine Kollegin auf, die auch bei der Gala einmal dabei war, nämlich Waltraud Haas. Und sie singt uns Windobona.

Ja, so viel. Servus, Freundl. Haben wir jetzt gehört von den Sedaki-Schrammeln. Sie waren auch schon bei der Wiener Literathaus-Gala dabei, sowie auch Caroline Wasitschek. Und von ihr hören wir jetzt Alois, ein Lied von Hermann Leopoldi.

das war Adi Hirschall, der auch schon bei der Rathausgala dabei war mit Abschied vom Liebhardstal. Und einer, der eigentlich quasi schon zur Rathausgala dazugehört, ist Andy Lee Lang. Und ihn hören wir jetzt mit Werner Gau.

Das war Gerhard Heger, die Stimme Wien, mit Herbert Schöndorfer und Habe die Ehre, ein Lied, das die beiden auch gemeinsam geschrieben haben. Er durfte natürlich bei der Wiener Lied-Rathaus-Gala auch nicht fehlen. Und wissen Sie, wer noch dabei war? Auch das Trio Wien, gemeinsam mit Freddy Gradinger, Hans Radon und Franz Horacek

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0: Dankeschön.
1: Ja, das war Kurt Stromer mit Amor ist soweit und damit komme ich auch zum Ende meiner Sendung. Ich hoffe, die Auswahl der Lieder hat Ihnen gefallen und ich konnte Ihnen ein bisschen einen Einblick in die Wiener Lied Rathaus Gala geben. Leider konnte ich ja nicht alle Künstler und Kollegen unterbringen, die dabei waren, aber ich glaube, dass es trotzdem eine sehr bunte Auswahl gelungen ist. Und abschließend hören wir noch das klassische Wiener Schrammelquartett mit Wiener Künstler. Und damit verabschiede ich mich und freue mich, wenn Sie auch nächstes Mal wieder dabei sind, wenn es heißt, so klingt's bei uns in Wien. Ihre Marion Zipp.

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3: Mit Conny Diebald. Ab 14. Juni darf Marmelade im Handel auch wieder so heißen. Die sogenannte EU-Frühstücksrichtlinie gilt dann in Österreich. Helene Feichtenhofer hat die Einzelheiten.
4: Bisher war es so, dass nur Produkte aus Zitrusfrüchten im Handel als Marmelade bezeichnet werden durften. Alles andere musste als Konfitüre etikettiert werden. Weil sich Großbritannien 1979 die Bezeichnung Marmelade für seine Orangenmarmelade gesichert hatte. Nun eben die Änderung, dass alle Obstvarianten im Handel wieder Marmelade heißen dürfen. Neue Regeln gibt's auch für die Vermarktung von Honig. Da müssen am Etikett bei Honigmischungen in Zukunft alle Länder, aus denen der Honig kommt, angegeben werden, samt Prozentanteilen.
3: Das soll vor allem gegen Billighonig aus China helfen und die heimischen Imkerinnen und Imker stärken. Immer mehr junge Österreicherinnen und Österreicher machen ein freiwilliges soziales Jahr. Rund 1.900 waren es im Vorjahr, das sind um 200 mehr als noch 2024. Am häufigsten engagieren sich die jungen Menschen freiwillig im Rettungswesen, in der Sozial- und Behindertenhilfe und in der Betreuung von Kindern und älteren Menschen. Das freiwillige Sozialjahr kann zwischen 6 und 12 Monaten dauern. Pro Monat gibt es ein Taschengeld von 550 Euro. Auf der Flucht vor der Polizei hat eine Autofahrerin gestern in Frastanz in Vorarlberg einen Frontalcrash verursacht. Die Frau war gegen die Fahrtrichtung in einen Kreisverkehr gefahren und dabei auch noch viel zu schnell unterwegs. Sie und zwei weitere Insassen im anderen Auto wurden verletzt. Die Fahrerin wurde positiv auf Kokain und THC getestet. Außerdem hat sie gar keinen Führerschein. Von der Fußball-WM profitieren auch wieder die großen Sportartikelhersteller, denn sie rüsten nicht nur die Nationalteams mit Fußballschuhen und Kleidung aus, sondern haben zahlreiche Fanartikel im Sortiment. Dass auch Österreich wieder bei der WM dabei ist, beschert auch dem heimischen Sporthandel einen Umsatzschub. Gefragt sind vor allem Trikots der Nationalmannschaft.
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1: Mit Conny Diebald. Arbeitsministerin Corinna Schumann hat einen Entwurf vorgelegt, wie die EU-Lohntransparenzrichtlinie in Österreich umgesetzt werden könnte. Eine Einigung mit den Sozialpartnern ist aber nicht gelungen, Helene Feichtenhofer.
2: Vor allem die Wirtschaftskammer ist deswegen sauer. Die Ministerin ignoriere die massiven Bedenken der Unternehmerinnen und Unternehmer, heißt es von WKÖ-Generalsekretär Danninger. Immer wieder hat die Wirtschaft die Richtlinie als Bürokratiemonster bezeichnet. Aus dem Ministerium heißt es, dass durchaus Einwände in den Gesetzesentwurf mit eingeflossen seien. Unternehmen müssen erst ab 100 Mitarbeitern Einkommensberichte vorlegen, die großen Unternehmen ab 250 Arbeitnehmern jährlich, die kleineren nur alle 3 Jahre.
1: Die Lohntransparenzrichtlinie soll helfen, die Gehaltsunterschiede zwischen Frauen und Männern zu verkleinern. Eigentlich sollte sie seit heute in den EU-Ländern gelten. Marmelade darf ab Mitte Juni im Handel auch wieder so heißen. Bisher durften laut EU-Recht nur Produkte aus Zitrusfrüchten als Marmelade verkauft werden, alle anderen als Konfitüre. Ab 14. Juni ist der Name Marmelade für alle Obstkonfitüren erlaubt. Außerdem müssen Marmeladen dann auch mindestens 450 Gramm Fruchtgehalt pro Kilogramm haben. Derzeit sind es 100 Gramm weniger. Deutschland, Frankreich und Großbritannien wollen versuchen, die stockenden Bemühungen um ein Ende des Ukraine-Kriegs wieder in Gang zu bringen. Die Staats- und Regierungschefs der Länder treffen sich am Abend mit dem ukrainischen Präsidenten Selenskyj in London, um die Chancen für neue Verhandlungen mit Russland auszuloten. Der US-Softwarekonzern OpenAI will seinen KI-Chatbot ChatGPT zur Super-App machen, mit Programmierwerkzeugen und KI-Agenten. KI-Agenten sind intelligente Softwareprogramme, die nicht nur auf Fragen antworten können, sondern selbstständig komplexe Aufgaben bewältigen können. Dadurch will OpenAI vor allem für Firmenkunden attraktiv werden.
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1: Mit Conny Diebald. Damit Österreich die Energiewende schafft, sollen erneuerbare Energieanlagen schneller genehmigt und gebaut werden können. Dazu muss aber erst das Erneuerbarenausbaubeschleunigungsgesetz, kurz EABG, umgesetzt werden. Weil die Regierung dazu auch die Stimmen einer Oppositionspartei braucht, erhöht Energieminister Wolfgang Hartmannsdorfer jetzt den Druck. Helene Feuchtenhofer.
2: Die Grünen sollen helfen, das Gesetz durchzubringen. Sie wollen aber noch Nachbesserungen, etwa verbindliche Ziele für Windkraft und Sonnenenergie für jedes Bundesland sowie Sanktionen. Derzeit wird darüber noch verhandelt. Die Regierung will jedenfalls schon kommende Woche über das EABG im Nationalrat abstimmen lassen. Für Energieminister Hartmannsdorfer drängt die Zeit, denn je schneller wir alternative Energien ausbauen können, umso schneller können wir auch mehr heimischen und damit auch billigeren Strom produzieren.
1: Ein schnellerer Ausbau von Photovoltaik- und Windkraftanlagen würde Österreich jährlich über 100 Millionen Euro Stromkosten ersparen, hat erst kürzlich das Austrian Institute of Technology ausgerechnet. Arbeitsministerin Corinna Schumann hat einen Entwurf vorgelegt, wie die EU-Lohntransparenzrichtlinie in Österreich umgesetzt werden könnte, ohne sich davor mit den Sozialpartnern geeinigt zu haben. Das ärgert die Wirtschaftskammer, die vor einem Bürokratiemonster warnt. Aus dem Ministerium heißt es, dass durchaus Einwände der Wirtschaft in den Gesetzesentwurf mit eingeflossen sind. So müssten Unternehmen erst ab 100 Mitarbeitern Einkommensberichte vorlegen. Mit mehr als 220 km/h ist gestern ein polnischer Autofahrer über die Inntal-Autobahn gerast. Eine Zivilstreife ist dem Raser nachgefahren und hat ihn schließlich bei Zirl gestoppt. Seinen Führerschein ist der Mann jetzt los. Außerdem hat die Polizei das Auto des Polen vorläufig beschlagnahmt. Laola-Weltrekordversuch gestern in Mexiko-Stadt. Wenige Tage vor Beginn der Fußball-WM haben tausende Menschen auf einer Strecke von 2 Kilometern versucht, die größte Welle aller Zeiten zu machen. Laut Kulturbehörde ist das auch gelungen. Ob sich wirklich ein neuer Weltrekord ausgegangen ist, will Guinness World Records aber noch prüfen.
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1: Mit Conny Diebald. Ab morgen kann es wieder laut werden am Himmel. Das Bundesheer trainiert bis 19. Juni Überschallflüge. Die Eurofighter sind da mit 1200 km/h unterwegs in einer Flughöhe von mehr als 12 Kilometern. Ein wichtiges Training für die Piloten, sagt Bundesheersprecher Marcel Taschwar.
2: Im Endeffekt geht es für unsere Piloten darum, unter realen Bedingungen zu üben. Man kann sehr viel am Simulator abdecken, aber hier sind es dann tatsächlich G-Kräfte, die wirken. Man ist tatsächlich im gesamten Bundesgebiet unterwegs und es wird hier auch Abfangsszenarien werden trainiert, so wie sie auch teilweise stattfinden.
1: Geflogen wird unter der Woche zweimal am Tag. Keine Überschallflüge wird es über den Landeshauptstädten sowie in Vorarlberg und Tirol geben. Die Regierung will kommende Woche das Erneuerbaren-Ausbau-Beschleunigungsgesetz im Nationalrat beschließen, braucht dazu aber die Stimmen einer Oppositionspartei. Energieminister Hartmannsdorfer macht deshalb Druck auf die Grünen. Die wollen dem Gesetz in der aktuellen Form aber nicht zustimmen, sondern verlangen verbindliche Ziele für Windkraft und Sonnenenergie für jedes Bundesland sowie Sanktionen. Vor seinem Wohnhaus ist in der vergangenen Nacht ein 30-jähriger Mann in Wien von zwei Unbekannten angegriffen worden. Zeugen haben den Lärm und die Schreie gehört und die Polizei gerufen. Die unbekannten Männer sollen mit einem Messer und einem Holzstock auf ihr Opfer losgegangen sein. Mit Hilfe einer Metallstange, die er draußen gefunden hat, konnte der Mann die Messerstiche aber abwehren. Als die Polizei gekommen ist, sind die Angreifer davongelaufen. Bei den French Open in Paris steigt in einer Stunde das große Finale der Herren. Alexander Zverev trifft auf den italienischen Überraschungsfinalisten Flavio Cobolli. Für den deutschen Weltranglisten-Dritten ist das bereits das vierte Grand-Slam-Finale. Die ersten drei hat er alle verloren. Gewinnt Zverev, wäre er der erste deutsche Mann seit Boris Becker vor 30 Jahren, der ein Grand-Slam-Turnier gewinnt.
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1: Mit Conny Diebald. Das freiwillige Sozialjahr wird immer beliebter bei den jungen Menschen in Österreich. 1.900 junge Frauen und Männer haben das im Vorjahr gemacht, um 200 mehr als im Jahr 2024. Vor allem junge Frauen nutzen das freiwillige Sozialjahr. In welchen Bereichen sie sich engagieren, weiß Helene Feichtenhofer.
2: Am häufigsten engagieren sich die jungen Menschen da freiwillig im Rettungswesen, in der Sozial- und Behindertenhilfe oder in der Betreuung von Kindern und älteren Menschen. Formal handelt es sich beim freiwilligen Sozialjahr um ein Ausbildungsverhältnis. Es kann zwischen 6 und 12 Monate dauern und pro Monat gibt es ein Taschengeld von 550 Euro. Im Schnitt sind die jungen Menschen, die dieses soziale Jahr nutzen, 19 Jahre alt.
1: Mitmachen kann man ab 17 Jahren. Männer, die das freiwillige Sozialjahr mindestens 10 Monate lang machen, können sich das auch als Zivildienst anrechnen lassen. Ab morgen kann es wieder laut werden am Himmel. Das Bundesheer trainiert bis 19. Juni Überschallflüge. Die Eurofighter sind damit 1200 km/h unterwegs in einer Flughöhe von mehr als 12 Kilometern. Die Piloten üben da unter anderem das Abfangen anderer Flugzeuge. Geflogen wird unter der Woche, zweimal am Tag. Keine Überschallflüge wird es über den Landeshauptstädten sowie in Vorarlberg und Tirol geben. Panik haben heute 2 Erdbeben auf der griechischen Insel Euböa ausgelöst. Kurz vor 13 Uhr hat dort zum ersten Mal die Erde mit einer Stärke von 4,8 gebebt. Kurz darauf hat es ein noch stärkeres Beben mit 5,2 gegeben. Die Menschen sind daraufhin aus den Häusern gelaufen. Berichte über Schäden oder Verletzte gibt es bisher nicht. Die Beben haben aber mehrere kleine Erdrutsche ausgelöst. In der Wildnis von Malaysia haben Fischer nun eine vermisste Wanderin gerettet. Die 49-Jährige war vor 2 Wochen alleine aufgebrochen, um einen Berg zu besteigen. Kurz darauf wurde sie als vermisst gemeldet. Um zu überleben, hat sie sich von Beeren und Pflanzen ernährt und Wasser aus Flüssen getrunken. Eine groß angelegte Suchaktion nach der Frau, auch mit Hubschraubern, war zuvor erfolglos gewesen.
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3: Herzlich willkommen zu einer neuen Ausgabe vom Sonntagscafé auf Radio Wernerisch Gspüt. Schön, dass Sie wieder mit dabei sind an diesem ersten Sonntag im Juni. Vielleicht genießen Sie den Nachmittag im Garten, auf dem Balkon oder einfach gemütlich zu Hause. Wir liefern somit wieder die passende Musik dazu und erfüllen natürlich wieder Ihre Musikwünsche. Zum Auftakt machen wir einen kleinen musikalischen Ausflug nach Italien. Hier sind Wanda mit Bologna.

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1: Nur hören Sie mal von den alten Nowotny, da kann man was lernen. Haben sich gemerkt, seine Lebensweisheit? Ja, neu schön. Aber wenn's ein bisschen zu langsam wird, vielleicht ein bisschen zu gemütlich, da hilft eine kräftige Messerspitze. Ich meine jetzt keine Messerstecherei, sondern eine Messerspitze Paprika.

Jawohl, der erste Musikwunsch kommt aus Kloster Neuburg jetzt vom Herrn Franz und er widmet dieses Lied seinem langjährigen Freund Karl. Er hat uns geschrieben, wir kennen uns seit der Schulzeit, haben gemeinsam auch schon viel erlebt und oft bis spät in die Nacht philosophiert und bei einem Thema waren wir uns immer einig. Wichtig ist, dass man das Leben genießt, solange man da ist. Ein Lied, das jetzt mit einem Augenzwinkern an die Vergänglichkeit erinnert und gleichzeitig das Leben feiert. Hier ist Michael Perfler mit Wann ich einmal stirb.

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Ein Gruß kommt jetzt aus Wien-Meidling von der Frau Sabine und geht an ihre Schwester Monika. Sie schreibt uns, wir haben früher gemeinsam Krimis geschaut und dabei geraten, wer der Täter ist. Meistens lagen wir beide falsch. Und hier sind Birgit Denk und die Novaks mit dem Kriminal-Tango.

jetzt geht's nach Berchtoldsdorf, denn hier kommt der nächste Wunsch her vom Herrn Andreas und er widmet dieses Lied seinem Enkel Paul und hat uns geschrieben, sobald der Bub zu Besuch kommt, ist es vorbei mit der Ruhe. Aber genauso soll es sein. Und gewünscht wurde Aus mit der Ruhe vom Gradinger Radau.

Immer wieder ein Ohrenschmaus, die Blume aus dem Gemeindebau, live von Austria 3. Ein besonders lieber Gruß erreicht uns jetzt aus Baden von der Frau Elisabeth, die dieses Lied ihrem Mann Robert widmen möchte. Sie schreibt, einen Menschen wie ihn findet man nicht oft im Leben und deshalb passt dieses Lied so gut. Sowas wie du, hier sind Bohatsch und Skrepek.

Jetzt kommt ein Wunsch aus Wien-Donaustadt vom Herrn Georg, der dieses Lied seiner Frau Maria widmet. Er schreibt uns, unsere schönsten Spaziergänge waren immer drunten in der Lobau. Dort wird Wien plötzlich ganz ruhig. Und hier ist sie mit dem gleichnamigen Titel, Silvia Schramm. Musik.

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0: Ja, das war mal die erste Stunde unseres heutigen Sonntagscafés. Bleiben Sie dran, gleich geht's weiter mit der zweiten Stunde und vielen weiteren Musikwünschen.
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1: Mit Conny Diebald. Schluss mit Konfitüre, ab 14. Juni darf Marmelade im Handel auch wieder so heißen. Dann gilt nämlich die sogenannte EU-Frühstücksrichtlinie in Österreich. Helene Feichtenhofer hat die Details.
2: Bisher war es so, dass nur Produkte aus Zitrusfrüchten im Handel als Marmelade bezeichnet werden durften. Alles andere musste als Konfitüre etikettiert werden. Weil sich Großbritannien 1979 die Bezeichnung Marmelade für seine Orangenmarmelade gesichert hatte. Nun eben die Änderung, dass alle Obstvarianten im Handel wieder Marmelade heißen dürfen. Neue Regeln gibt's auch für die Vermarktung von Honig. Da müssen am Etikett bei Honigmischungen in Zukunft alle Länder, aus denen der Honig kommt, angegeben werden, samt Prozentanteilen.
1: Das soll vor allem gegen importierten Billighonig helfen und die heimischen Imkerinnen und Imker stärken. Ein Auto ist gestern Abend in Hallstatt von einer Brücke rund 4 Meter in den Gosaubach gestürzt. Die 31-jährige Lenkerin war mit dem Wagen gegen das Brückengeländer gekracht, woraufhin das Auto das Geländer durchbrochen hat. Alle 4 Insassen sind bei dem Unfall verletzt worden. Passanten haben die Verletzten aus dem Auto geborgen und Hilfe geholt. Das freiwillige Sozialjahr wird immer beliebter bei den jungen Menschen in Österreich. 1.900 junge Frauen und Männer haben das im Vorjahr gemacht, um 200 mehr als noch im Jahr 2024. Am häufigsten engagieren sie sich im Rettungswesen, in der Sozial- und Behindertenhilfe und in der Betreuung von Kindern und älteren Menschen. Mitmachen kann man schon ab 17 Jahren. Männer, die das freiwillige Sozialjahr mindestens 10 Monate lang machen, können sich das auch als Zivildienst anrechnen lassen. Beim Lotto 6 aus 45 geht es heute um einen 5-fach-Jackpot. Es ist schon der 5. in diesem Jahr. 2 davon haben sich bisher noch zu einem 6-fach-Jackpot weiterentwickelt. Im Top für den 6er liegen heute 5,5 Millionen Euro. Annahmeschluss für Tipps ist um 19 Uhr.
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3: Schön, dass Sie noch mit dabei sind oder wenn Sie gerade jetzt erst eingeschaltet haben. Herzlich willkommen zur zweiten Stunde unseres Sonntagscafés. Wir wünschen Ihnen weiterhin einen gemütlichen Sonntagnachmittag. Den Anfang in dieser Stunde macht jetzt ein echter Wiener Titel. Hier ist Traude Holzer mit den neuen Wiener Konzertschrammeln mit der Vamp von Favoriten.
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0: bin. 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

der erste Wunsch dieser Stunde kommt aus Wien-Hernals und da hat die Frau Ingrid geschrieben und sie widmet dieses Potpourri ihrer Kegelrunde und sie schreibt uns, bei uns ist immer für jeden etwas dabei, genauso wie in einem guten Potpourri und das hat sie sich gewünscht von die drei Grinzinger. Bitteschön.

Der nächste Gruß, der kommt aus der Stockerau vom Herrn Walter, schickt dieses Lied seiner Frau Hannelore und er schreibt uns: Zwei Dinge begleiten mich schon mein ganzes Leben, meine Frau und meine Lieblingsstadt Wien. Oh, ein wunderschöner Gedanke, oder? Die und Mai Wern. Hier ist Ossi Molzer und Hannes.

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Der nächste Wunsch, der kommt aus Mödling von der Frau Monika und sie schickt dieses Lied ihrer Mutter Hertha und sie hat geschrieben, Operettenmusik hat bei uns immer schon dazugehört und dieses Lied ganz besonders. Ja, das freut uns sehr. Hier ist jetzt Rudolf Schock mit Auf dem Berge Ida.

Jetzt kommt ein lieber Gruß aus Wien-Leopoldstadt von der Frau Sabine und geht an ihren Enkel Moritz. Sie schreibt uns, wenn er mich mit seinen großen blauen Augen anschaut, bin ich verloren. Ja, wer nicht, wenn man in solche blauen Augen schaut und vor allem, wenn es der Enkel ist. Blauäugiger Bur wurde gewünscht, so oder so. Martin Spengler ist hier jetzt mit Die falschen Männer.

Das war in Petersdorf vom Wiener Rundfunkorchester und von Petersdorf gehen wir jetzt nach Wien-Donaustadt zum Herrn Franz. Er schickt nämlich ein Lied an seine Nachbarin Gertrude und das ist schon der letzte Wunsch für unseren heutigen Tag. Und er schreibt uns, man muss nicht immer ins Zentrum fahren. Auch die Donaustadt hat ihre ganz besonderen Plätze. Ja, da muss man richtig zustimmen. Und gewünscht wurde Donaustadt, ich lieb dich so. Hier sind Gradinger.

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0: Ja, und damit darf ich mich schon wieder aus unserem heutigen Sonntagscafé auf Weinerisch gespielt verabschieden. Vielen Dank fürs Zuhören und fürs Dabeisein. Ich hoffe, Sie hatten einen angenehmen Sonntagnachmittag mit unseren Wiener Liedern und Ihren Musikwünschen. Wenn Sie für nächsten Sonntag einen Wunsch haben, dann schauen Sie einfach auf unsere Homepage radio-weinerisch.at. Dort können Sie jederzeit Ihre Musikwünsche deponieren. Ich wünsche Ihnen jetzt eine schöne Woche und freue mich aufs nächste Wiederhören. Bis nächsten Sonntag. Ihre Lilli Staudigl.
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1: Mit Conny Diebald. Schluss mit Konfitüre, ab 14. Juni darf Marmelade im Handel auch wieder so heißen. Dann gilt nämlich die sogenannte EU-Frühstücksrichtlinie in Österreich. Helene Feichtenhofer hat die Details.
2: Bisher war es so, dass nur Produkte aus Zitrusfrüchten im Handel als Marmelade bezeichnet werden durften. Alles andere musste als Konfitüre etikettiert werden. Weil sich Großbritannien 1979 die Bezeichnung Marmelade für seine Orangenmarmelade gesichert hatte. Nun eben die Änderung, dass alle Obstvarianten im Handel wieder Marmelade heißen dürfen. Neue Regeln gibt's auch für die Vermarktung von Honig. Da müssen am Etikett bei Honigmischungen in Zukunft alle Länder, aus denen der Honig kommt, angegeben werden, samt Prozentanteilen.
1: Das soll vor allem gegen importierten Billighonig helfen und die heimischen Imkerinnen und Imker stärken. Ein Auto ist gestern Abend in Hallstatt von einer Brücke rund 4 Meter in den Gosaubach gestürzt. Die 31-jährige Lenkerin war mit dem Wagen gegen das Brückengeländer gekracht, woraufhin das Auto das Geländer durchbrochen hat. Alle 4 Insassen sind bei dem Unfall verletzt worden. Passanten haben die Verletzten aus dem Auto geborgen und Hilfe geholt. Das freiwillige Sozialjahr wird immer beliebter bei den jungen Menschen in Österreich. 1.900 junge Frauen und Männer haben das im Vorjahr gemacht, um 200 mehr als noch im Jahr 2024. Am häufigsten engagieren sie sich im Rettungswesen, in der Sozial- und Behindertenhilfe und in der Betreuung von Kindern und älteren Menschen. Mitmachen kann man schon ab 17 Jahren. Männer, die das freiwillige Sozialjahr mindestens 10 Monate lang machen, können sich das auch als Zivildienst anrechnen lassen. Beim Lotto 6 aus 45 geht es heute um einen 5-fach-Jackpot. Es ist schon der 5. in diesem Jahr. 2 davon haben sich bisher noch zu einem 6-fach-Jackpot weiterentwickelt. Im Top für den 6er liegen heute 5,5 Millionen Euro. Annahmeschluss für Tipps ist um 19 Uhr.
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1: Mit Conny Diebald. Schluss mit Konfitüre, ab 14. Juni darf Marmelade im Handel auch wieder so heißen. Dann gilt nämlich die sogenannte EU-Frühstücksrichtlinie in Österreich. Helene Feichtenhofer hat die Details.
2: Bisher war es so, dass nur Produkte aus Zitrusfrüchten im Handel als Marmelade bezeichnet werden durften. Alles andere musste als Konfitüre etikettiert werden. Weil sich Großbritannien 1979 die Bezeichnung Marmelade für seine Orangenmarmelade gesichert hatte. Nun eben die Änderung, dass alle Obstvarianten im Handel wieder Marmelade heißen dürfen. Neue Regeln gibt's auch für die Vermarktung von Honig. Da müssen am Etikett bei Honigmischungen in Zukunft alle Länder, aus denen der Honig kommt, angegeben werden, samt Prozentanteilen.
1: Das soll vor allem gegen importierten Billighonig helfen und die heimischen Imkerinnen und Imker stärken. Ein Auto ist gestern Abend in Hallstatt von einer Brücke rund 4 Meter in den Gosaubach gestürzt. Die 31-jährige Lenkerin war mit dem Wagen gegen das Brückengeländer gekracht, woraufhin das Auto das Geländer durchbrochen hat. Alle 4 Insassen sind bei dem Unfall verletzt worden. Passanten haben die Verletzten aus dem Auto geborgen und Hilfe geholt. Das freiwillige Sozialjahr wird immer beliebter bei den jungen Menschen in Österreich. 1.900 junge Frauen und Männer haben das im Vorjahr gemacht, um 200 mehr als noch im Jahr 2024. Am häufigsten engagieren sie sich im Rettungswesen, in der Sozial- und Behindertenhilfe und in der Betreuung von Kindern und älteren Menschen. Mitmachen kann man schon ab 17 Jahren. Männer, die das freiwillige Sozialjahr mindestens 10 Monate lang machen, können sich das auch als Zivildienst anrechnen lassen. Beim Lotto 6 aus 45 geht es heute um einen 5-fach-Jackpot. Es ist schon der 5. in diesem Jahr. 2 davon haben sich bisher noch zu einem 6-fach-Jackpot weiterentwickelt. Im Top für den 6er liegen heute 5,5 Millionen Euro. Annahmeschluss für Tipps ist um 19 Uhr.
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1: Mit Conny Diebald. Schluss mit Konfitüre, ab 14. Juni darf Marmelade im Handel auch wieder so heißen. Dann gilt nämlich die sogenannte EU-Frühstücksrichtlinie in Österreich. Helene Feichtenhofer hat die Details.
2: Bisher war es so, dass nur Produkte aus Zitrusfrüchten im Handel als Marmelade bezeichnet werden durften. Alles andere musste als Konfitüre etikettiert werden. Weil sich Großbritannien 1979 die Bezeichnung Marmelade für seine Orangenmarmelade gesichert hatte. Nun eben die Änderung, dass alle Obstvarianten im Handel wieder Marmelade heißen dürfen. Neue Regeln gibt's auch für die Vermarktung von Honig. Da müssen am Etikett bei Honigmischungen in Zukunft alle Länder, aus denen der Honig kommt, angegeben werden, samt Prozentanteilen.
1: Das soll vor allem gegen importierten Billighonig helfen und die heimischen Imkerinnen und Imker stärken. Ein Auto ist gestern Abend in Hallstatt von einer Brücke rund 4 Meter in den Gosaubach gestürzt. Die 31-jährige Lenkerin war mit dem Wagen gegen das Brückengeländer gekracht, woraufhin das Auto das Geländer durchbrochen hat. Alle 4 Insassen sind bei dem Unfall verletzt worden. Passanten haben die Verletzten aus dem Auto geborgen und Hilfe geholt. Das freiwillige Sozialjahr wird immer beliebter bei den jungen Menschen in Österreich. 1.900 junge Frauen und Männer haben das im Vorjahr gemacht, um 200 mehr als noch im Jahr 2024. Am häufigsten engagieren sie sich im Rettungswesen, in der Sozial- und Behindertenhilfe und in der Betreuung von Kindern und älteren Menschen. Mitmachen kann man schon ab 17 Jahren. Männer, die das freiwillige Sozialjahr mindestens 10 Monate lang machen, können sich das auch als Zivildienst anrechnen lassen. Beim Lotto 6 aus 45 geht es heute um einen 5-fach-Jackpot. Es ist schon der 5. in diesem Jahr. 2 davon haben sich bisher noch zu einem 6-fach-Jackpot weiterentwickelt. Im Top für den 6er liegen heute 5,5 Millionen Euro. Annahmeschluss für Tipps ist um 19 Uhr.
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3: Mit Conny Diebald. Schluss mit Konfitüre, ab 14. Juni darf Marmelade im Handel auch wieder so heißen. Dann gilt nämlich die sogenannte EU-Frühstücksrichtlinie in Österreich. Helene Feichtenhofer hat die Details.
4: Bisher war es so, dass nur Produkte aus Zitrusfrüchten im Handel als Marmelade bezeichnet werden durften. Alles andere musste als Konfitüre etikettiert werden. Weil sich Großbritannien 1979 die Bezeichnung Marmelade für seine Orangenmarmelade gesichert hatte. Nun eben die Änderung, dass alle Obstvarianten im Handel wieder Marmelade heißen dürfen. Neue Regeln gibt's auch für die Vermarktung von Honig. Da müssen am Etikett bei Honigmischungen in Zukunft alle Länder, aus denen der Honig kommt, angegeben werden, samt Prozentanteilen.
3: Das soll vor allem gegen importierten Billighonig helfen und die heimischen Imkerinnen und Imker stärken. Ein Auto ist gestern Abend in Hallstatt von einer Brücke rund 4 Meter in den Gosaubach gestürzt. Die 31-jährige Lenkerin war mit dem Wagen gegen das Brückengeländer gekracht, woraufhin das Auto das Geländer durchbrochen hat. Alle 4 Insassen sind bei dem Unfall verletzt worden. Passanten haben die Verletzten aus dem Auto geborgen und Hilfe geholt. Das freiwillige Sozialjahr wird immer beliebter bei den jungen Menschen in Österreich. 1.900 junge Frauen und Männer haben das im Vorjahr gemacht, um 200 mehr als noch im Jahr 2024. Am häufigsten engagieren sie sich im Rettungswesen, in der Sozial- und Behindertenhilfe und in der Betreuung von Kindern und älteren Menschen. Mitmachen kann man schon ab 17 Jahren. Männer, die das freiwillige Sozialjahr mindestens 10 Monate lang machen, können sich das auch als Zivildienst anrechnen lassen. Beim Lotto 6 aus 45 geht es heute um einen 5-fach-Jackpot. Es ist schon der 5. in diesem Jahr. 2 davon haben sich bisher noch zu einem 6-fach-Jackpot weiterentwickelt. Im Top für den 6er liegen heute 5,5 Millionen Euro. Annahmeschluss für Tipps ist um 19 Uhr.
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0: 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Ja, so ging der echte, unverfälschte Werner Dialekt.
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